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0: 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Und wir haben gesehen und bezeugen, dass der Vater den Sohn gesandt hat als Heiland der Welt. Wer nun bekennt, dass Jesus Gottes Sohn ist, in dem bleibt Gott und er in Gott. Und wir haben erkannt und geglaubt die Liebe, die Gott zu uns hat. Gott ist Liebe. Und wer in der Liebe bleibt, der bleibt in Gott und Gott in ihm. Daran ist die Liebe vollkommen geworden bei uns, dass wir Freimütigkeit haben am Tage des Gerichts. Denn gleich wie er ist, so sind auch wir in dieser Welt. Also Johannes fügte nun das Zeugnis von der gesamten Apostelgemeinschaft dazu. Er sagt, wir haben die Säulen und bezeugen, dass der Führer den Sehen geschickt hat als Heiland für diese Welt. Heiland bedient hier auch so als ein Heilender, der wurde Heilung gebracht hat für uns als Menschen. Und das ist eine großartige Aussage über Gott seine Leib. Der Satz wird gestohlen, dass der Führer hat den Sehen geschickt. Das beschreibt einmal diese Grenzenlosigkeit von dem Wort Jesu Christi. Also Jesus ist gekommen aus Heiland. Und heute haben wir uns von unserer Sündenkrankheit geheult, wenn wir ihn angenommen haben. 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Und das ist so eine enge Beziehung, die wir dann haben mit dem himmlischen Vater. Und er sagt wieder, und er sagt, wir haben erkannt, und ihr glaubt diese Leib, die Gott uns hat. Gott ist Leib. Und wer an dieser Leib blüfft, der blüfft in Gott, und Gott in Arm. 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Wenn ich in Gemeinschaft mit Gott sein will, er soll, dann muss ich die Jahren noch leben, den er leben wird. Und hierin ist diese Leib bei uns vollendet worden, sagt er. 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Voller Zuversicht, wo wir dort stehen. Das sagt dir nicht, dass wir eine große Angst haben. 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So wollen wir dort stehen können. 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Aber der Wort von dieser Erlösung ist vor dich gebracht, wo er sich nun zweimal mehr mit der Sündenfrau wird beschäftigen müssen. So ist heute erst, sind auch wir in dieser Welt. 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Und du, Eva, ich will nur so dankbar sein, dass der Herr Jesus alles betont hat und dass seine Leib in uns zu der Vollkommenheit gekommen ist, wenn wir Jesus Christus angenommen haben. 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
3: So weit mit dem von uns Programm Tinha Frauen mit Socker bestreit von Radio Segenswelle in Deutschland. In diesem Programm gehen wir auf die Frage ein, was ihr ans Tisch hättet. Und wenn ihr uns auch an den Tisch hättet wollt, dort könnt ihr ganz leicht über WhatsApp machen. Die Nummer dafür ist plus 49, das ist die Fährwahl für Deutschland, und dann 5231 5005988. Der Kontakt über Telegram ist Segenswelle. 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Nun verabschiede ich mich von Jünd, ich wünsche Jünd einen gesegneten Tag, bleibt gesund und bleibt neugierig. Mein Name ist Viktor Sawatzke, auf Wiederhören.
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1: 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Dann ist das nicht ein fremder Glaube, wo andere Menschen erlebt haben, wovon du bloß nur vertalen lässt, was du gehört hast, sondern du weißt, was du erlebt hast. 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

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Römer 10, Vers 13 sagt, wer immer den Herrn in seinen Namen anruft, wird selig worden. Bitte schrift noch denselben Radiosender, wo ihr noch horchen.

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Geliebte, hat uns Gott so geliebt, so sollen wir uns auch untereinander lieben. 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Daran erkennen wir, dass wir in ihm bleiben und er in uns, dass er uns von seinem Geist gegeben hat. 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

0: 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Und wir haben gesehen und bezeugen, dass der Vater den Sohn gesandt hat als Heiland der Welt. Wer nun bekennt, dass Jesus Gottes Sohn ist, in dem bleibt Gott und er in Gott. Und wir haben erkannt und geglaubt die Liebe, die Gott zu uns hat. Gott ist Liebe. Und wer in der Liebe bleibt, der bleibt in Gott und Gott in ihm. Daran ist die Liebe vollkommen geworden bei uns, dass wir Freimütigkeit haben am Tage des Gerichts. Denn gleich wie er ist, so sind auch wir in dieser Welt. 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Er sagt, wir haben die Säulen und bezeugen, dass der Führer den Sehen geschickt hat aus Heiland für diese Welt. Heiland bedient hier auch so als ein Heilender, der wurde Heilung gebracht hat für uns als Menschen. Und das ist eine großartige Aussage über Gott seine Leib. Der Satz wird gestohlen, dass der Führer hat den Sehen geschickt. Das beschreibt einmal diese Grenzenlosigkeit von dem Wort Jesu Christi. Also Jesus ist gekommen aus Heiland. Und heute haben wir uns von Sündenkrankheit geheult, wenn wir ihn angenommen haben. Die Segnungen, die Gott selbst in einem Menschen wohnt, ist das Fährreich von Ola, die bezahnen, dass Jesus der Sehen Gottes ist. 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Das darf keine engere Gottesbeziehung für einen Mensch, als dort, was hier beschrieben ist. Der Betroffene blüfft in Gott in Arm. Das fällt an Schwur, an so eine Beziehung Bild nicht einmal durchzustahlen, aber die Bibel sagt das hier so. Und das ist so eine enge Beziehung, was wir dann haben mit dem himmlischen Vater. Und er sagt wieder, wir haben erkannt, und ihr glaubt diese Leib, die Gott uns hat. Gott ist Leib. Und wer an dieser Leib blüfft, der blüfft in Gott und Gott in Arm. 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Wenn ich in Gemeinschaft mit Gott sein will, er soll, dann muss ich die Jahren noch leuben, den er leuben wird. Und hierin ist dieser Leib bei uns vollendet worden, sagt er. Nicht unser Leib wird hier vollendet, sondern Gottes Leib wird in uns vollendet. Johannes nimmt uns nun mit in diese Zukunft, wenn wir vor dem Herrn stehen wollen, dann wollen wir freimütig sein. Voller Zuversicht, wo wir dort stehen. Das sagt dir nicht, dass wir wollen, dass wir eine große Angst haben. Der Antwort sagt dir, dann wollen wir Freimütigkeit, also eine Zuversicht, wo wir sein. So wollen wir stehen können. Weil der vollkommene Leib, der Sündenfrau, ein für alle Mal gelöst hat. 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Denn so aus heute ist, sind auch wir in dieser Welt genannt. Der Herr Jesus ist nun im Himmel und heute hat das Gerecht hinter sich. Einmal kam er in diese Welt und da diese Strophe lieden, die unsere Sünden verdient haben. Aber der Wort von dieser Erlösung ist vor dich gebracht, wo er sich nun zweimal mehr mit der Sündenfrau wird beschafft in Matten. So ist heute erst, sind auch wir in dieser Welt. Dort heute, dort unsere Sünden wurden am Kreuz von Golgatha gerecht. Und du, Eva, ich will nur so dankbar sein, dass der Herr Jesus alles betont hat und dass seine Leib in uns zu der Vollkommenheit gekommen ist, wenn wir Jesus Christus angenommen haben. Und du wünsche ich uns Gottes Segen und weil wir dem Herrn Jesus immer dankbar blieben und anbetanen, solange es wird, wir noch hier sind. 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Lieber Herr Jesus, ich danke dir, dass du alles getan hast. 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
1: 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Er möchte ihn sehen.

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0: De klok is 12 met 30 minuten.
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0: 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Wir studieren wieder die Handweise auf den Messias, den wir in den 5 Mosebücher finden. Dit Bibelstudium wird von Flat Paraguay übersetzt in auch rütgegeeft.
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1: 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Die Verheitung, die Abraham vor 400 Jahren getreten hat, wird Moses in der Zeit immer noch gültig und wird auch immer gültig bleiben.

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0: Mose hat eine neue Ausrede. Wenn die Israeliten nun noch Gott seinem Namen fragen würden, wüsste er nicht, was er sagen soll. Bei jedem besonderen Ereignis offenbart Gott sich unter einem neuen Namen. In 1. 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Vor einem so wichtigen Ereignis, soll dem Rüttratje, wohl Gott dem Mose in sein Falsch Mut machen. Deswegen offenbart er hier einen anderen Teil von seinem Charakter, indem er ihm einen von seinen anderen Namen nennt. Er offenbart sich hier durch einen sehr wichtigen Satz, et sie dei, et sie. Dieser Satz rennt sich auf das Wort Sehne. Das unterstreicht die ewige, selbst existierende und unveränderliche Natur von Gott. Gott offenbart sich Mose durch einen neuen Namen, der hier in zwei Formen steht. Die erste ist Et sie und die zweite ist Haar. Und diese steht, wird Gott sein Name Haar von dem hebräischen Wort für Sehne gedient und deswegen der Bezug zum Namen Et sie. Dort strock wie ein Symbol für diesen Namen, denn er verbrennt nicht. Dort wies darauf hin, dass Gott ewig ist, denn er hat keinen Anfang und kein Ende. Der Strock braucht auch kein zusätzliches Brennmaterial, um das Feuer am Brennen zu holen. Dort dient ab die Selbstexistenz von Gott hin. Er braucht nichts aus seiner Person, um als Gott zu existieren.

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